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2: Einen schönen guten Tag, liebe Zuhörer. In der letzten Ausgabe des Rock'n'Roll Museums für dieses Jahr geht es mal wieder quer durch den musikalischen Garten mit Aufnahmen der verschiedensten Spielarten des Rock'n'Roll. Den Auftakt machen vier Aufnahmen, deren Zusammenhang darin liegt, dass sie von Interpreten stammen, die allemal zu den Blue Caps, der Begleitgruppe von Gene Vincent, gehörten. Paul Peake war vom Herbst 1956 bis Mitte 1958 erst als Rhythmusgitarrist und dann als Backgroundsänger Mitglied der Blue Caps. Bereits im März 1958, als er noch zu den Blue Caps gehörte, erschien eine erste Soloplatte von Paul Peake auf dem NRC-Label in Atlanta in Georgia, bei der der schwarze Pianist S.Q. Reeder, besser bekannt als Esquilrita und als Lehrmeister von Little Richard, mitgewirkt hatte. Hier beide Seiten der ersten Paul Peake-Single, The Rock Around und Sweet Skinny Jenny.

Der Texaner Scotty McKay alias Max Carl Lipscomb spielte von Mitte 1957 bis Mitte 1958 als Pianist bei Gene Vincents Blue Caps. Im Mai 1959 veröffentlichte das kleine Event-Label in Hudson im Bundesstaat New York eine erste Soloplatte von Scotty McKay, Rollin' Dynamite, die im September 59 dann von dem größeren Parkway-Label in Philadelphia übernommen wurde. McKay nahm noch bis 1972 kontinuierlich weitere Platten auf, kam jedoch nie zu irgendwelchen nennenswerten Erfolgen. Mehr Erfolg verzeichnete da schon Tommy Baba Fassenda, der neben Paul Peake 1957-58 der zweite Background-Sänger der Blue Caps gewesen war. Nach einer ersten unbeachteten Single für das Nesco-Label nahm Tommy Fassenda Mitte 1959 den Song High School USA auf, dessen Text hauptsächlich aus einer Aufzählung von Ortsnamen mit High Schools bestand. Insgesamt veröffentlichte Atlantic Records 28 verschiedene Textversionen dieses Songs, der im Herbst 1959 auch bis auf Platz 28 der Popcharts kam.

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1: 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Die eben von Tommy Fassenda besungenen High Schools fanden Ende der 50er Jahre in vielen amerikanischen Songtexten Erwähnung. Man denke nur an den Jerry Lee Lewis-Klassiker High School Confidential. Zumeist blieben die Songtexte dabei recht harmlos. Eine Ausnahme lieferte da Ende 1959 Reggie Perkins in seinem Song High School Caesar auf dem Raynote-Label aus Hollywood. Reggie Perkins, dessen Gesangsinterpretation mich doch stark an Jack Scott erinnert, beschrieb nämlich einen Jugendlichen, der die Normen der Schule völlig missachtet und zum gesellschaftlichen Einzelgänger und Outsider geworden ist. High School Caesar.

lebte die Gruppe bei dieser Aufnahme übrigens von dem Saxophonisten Big L Sears, der durch seine Auftritte in den legendären Alan Freed Rock'n'Roll Konzerten in New York sehr bekannt wurde. Big L Sears verstarb am 23. März dieses Jahres kurz nach seinem 80. Geburtstag an Lungenkrebs. Zurück zu den Hearts. Die Gruppe bestand aus 4 Mädchen und dem jugendlichen Pianisten Rex Garvin. Mit einer eigenen Band nahm Rex Garvin 1958 in New York dann für Scat Records einen recht wilden Song in der Art von Little Richard auf. Oh yeah. Zunächst aber The Hearts, Lonely Nights.

Auf dem eben schon erwähnten New Yorker Baton-Label erschien im März 1958 auch die Aufnahme I Thought I Told You Not to Tell Them von der damals schon 33-jährigen

Marie Knight, die zuvor von 1947 bis 1954 zusammen mit Sister Rosetta Tharpe ausschließlich Gospel gesungen und aufgenommen hatte. Und diese Gospel-Einflüsse kamen auch sehr deutlich in einer Duettaufnahme von Marie Knight mit Rex Garvin zum Ausdruck. I Can't Sit Down wurde etwa im März 1959 vom New Yorker Carlton-Label veröffentlicht.

Können Sie sich vorstellen, dass in den 50er Jahren ein deutscher Sänger in einem Schlager seine Freundin als scharf wie Pfeffer besungen hätte? Wohl kaum, denn das wäre zweifellos als zu gewagt oder gar vulgär angesehen worden. Im amerikanischen Sprachraum stieß eine solche Beschreibung in einem Song aber auf keine Bedenken. Hier sind zwei Aufnahmen mit dem gleichen Titel, Pepper Hot Baby. Zuerst vom November 1955 die schwarze New Yorker Vokalgruppe The Belvederes auf Baton Records und anschließend vom Februar 1957 auf dem Rhythm-Label aus San Francisco Phil Gray and his Go-Boys. Phil Gray kopierte in seiner Gesangsweise mehr als deutlich Elvis Presleys Interpretation von Baby Let's Play House.

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1: So, und nun zwischendurch ein kurzer Hinweis für die Plattensammler unter Ihnen, liebe Zuhörer. Am kommenden Sonnabend, den 15. Dezember, findet die nächste Hamburger Schallplattenbörse statt. Wie immer ab 9 Uhr im Gewerkschaftshaus am Besenbinderhof, direkt beim Hamburger Hauptbahnhof. Und jetzt ein sprachlicher Wechsel, denn es sollen zwei italienische Aufnahmen zu hören sein, die ich für recht gelungen halte. Zuerst der allseits bekannte Adriano Celentano mit Il Ribelle aus dem Jahre 1960. Und danach dann Remo Germani auf der Plattenrückseite seiner italienischen Version von Dions Runaround 2 war der Song Bianca Notte zu finden. Die Aufnahme erschien Ende 1961, Anfang 1962.

Erst vor kurzem gelangte die Nachricht nach Europa, dass der Rockabilly-Sänger Jimmy Patton schon im Frühjahr dieses Jahres bei einem Autounfall ums Leben gekommen ist. Genaue Daten sind bisher nicht bekannt, ebenso wenig wie überhaupt biografische Daten über Jimmy Patton. Es ist schon recht merkwürdig, dass bei der Vielzahl von Rockabilly-Interpreten, die in den letzten beiden Jahrzehnten bis ins Detail erforscht, in Anführungsstrichen wurden, Jimmy Patton nicht dabei war und auch nie interviewt wurde. Leider ist es jetzt zu spät. Hier sind seine beiden Klassiker. Yeah, I'm Movin' von Mitte 1958 auf dem Sage-Label und von 1960 Okies and the Pokey auf Sims Record. Jimmy Patton.

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1: Und dann noch einen der zahlreichen in diesem Jahr leider verstorbenen Interpreten soll hier kurz erinnert werden. Er war kein Solist, sondern Mitglied einer Vokalgruppe, The Dill Vikings. Corinthian Crip Johnson sang von 1955 bis 1957 die Leadstimme bei den Dill Vikings, die sich zunächst nur aus Schwarzen formiert hatte, 1956 dann aber zu einer der ersten gemischtrassigen Gruppen wurde. Crip Johnson verbuchte 1957 mit den Dill Vikings zwei große Hits, Come Go With Me und Whispering Bells. Am 22. Juni erlag er in Pontiac in Michigan einem Krebsleiden, im Alter von 57 Jahren. Hier ist er noch einmal mit den Dill Vikings in einer A Cappella-Fassung von Come Go With Me, die in dieser Form seinerzeit unveröffentlicht blieb, aber als Basis für die Plattenversion verwendet wurde. Down, down.

und nun zwei Platten, die von Kleinstfirmen in Chicago veröffentlicht wurden. Zuerst auf dem Circle C Label Rocking Spot von Curly Calderon and the Circle C Boys aus dem Jahre 1959. Dann vom Herbst 1958 folgen beide Seiten der Single von Carl Bonafide and the Gemtones auf dem Tech-Label Story That's True und Werewolf. 1963 erschien eine weitere Single von Carl Bonafide and the Rhythm Yets auf Image Records. Und 1966 produzierte Bonafide den amerikanischen Nummer 1-Hit Kind of a Drag der Beatgruppe The Buckinghams.

So, und zum Schluss gleich nochmals ein heulender Wolf. Im Februar 1965 erschien in England Big Bad Wolf von der Gruppe Brian Diamond and the Catters. Eine Aufnahme, die noch ganz im Stil der Rock'n'Roll-Ära gehalten war. Und obwohl die Aufnahme sich in den englischen Charts nicht platzieren konnte, kam bei uns im Mai 65 auch eine deutschsprachige Version Keine Angst, Little Woman heraus. Bevor danach Bobby and Booby mit ihrer 1959er Aufnahme Cool Cool Xmas die Sendung beenden, möchte ich Ihnen noch ein frohes Weihnachtsfest und einen guten Rutsch in das neue Jahr wünschen. Alles Gute und tschüss bis zum 6. Januar 1991. Ihr Werner Voss.

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2: Einen schönen guten Tag, liebe Zuhörer. In der letzten Ausgabe des Rock'n'Roll Museums für dieses Jahr geht es mal wieder quer durch den musikalischen Garten mit Aufnahmen der verschiedensten Spielarten des Rock'n'Roll. Den Auftakt machen vier Aufnahmen, deren Zusammenhang darin liegt, dass sie von Interpreten stammen, die allemal zu den Blue Caps, der Begleitgruppe von Gene Vincent, gehörten. Paul Peake war vom Herbst 1956 bis Mitte 1958 erst als Rhythmusgitarrist und dann als Backgroundsänger Mitglied der Blue Caps. Bereits im März 1958, als er noch zu den Blue Caps gehörte, erschien eine erste Soloplatte von Paul Peake auf dem NRC-Label in Atlanta in Georgia, bei der der schwarze Pianist S.Q. Reeder, besser bekannt als S.Q. Rita und als Lehrmeister von Little Richard, mitgewirkt hatte. Hier beide Seiten der ersten Paul Peake-Single, The Rock Around und Sweet Skinny Jenny.

Der Texaner Scotty McKay alias Max Carl Lipscomb spielte von Mitte 1957 bis Mitte 1958 als Pianist bei Gene Vincents Blue Caps. Im Mai 1959 veröffentlichte das kleine Event-Label in Hudson im Bundesstaat New York eine erste Soloplatte von Scotty McKay, Rollin' Dynamite, die im September 59 dann von dem größeren Parkway-Label in Philadelphia übernommen wurde. McKay nahm noch bis 1972 kontinuierlich weitere Platten auf, kam jedoch nie zu irgendwelchen nennenswerten Erfolgen. Mehr Erfolg verzeichnete da schon Tommy Baba Fassenda, der neben Paul Peake 1957-58 der zweite Background-Sänger der Blue Caps gewesen war. Nach einer ersten unbeachteten Single für das Nesco-Label nahm Tommy Fassenda Mitte 1959 den Song High School USA auf, dessen Text hauptsächlich aus einer Aufzählung von Ortsnamen mit High Schools bestand. Insgesamt veröffentlichte Atlantic Records 28 verschiedene Textversionen dieses Songs, der im Herbst 1959 auch bis auf Platz 28 der Popcharts kam.

Die eben von Tommy Fassenda besungenen Highschools fanden Ende der 50er Jahre in vielen amerikanischen Songtexten Erwähnung. Man denke nur an den Jerry Lee Lewis-Klassiker High School Confidential. Zumeist blieben die Songtexte dabei recht harmlos. Eine Ausnahme lieferte da Ende 1959 Reggie Perkins in seinem Song High School Caesar auf dem Raynaud-Label aus Hollywood. Reggie Perkins, dessen Gesangsinterpretation mich doch

Bei den nächsten vier Aufnahmen besteht wieder ein übergreifender Zusammenhang. Im Februar 1955 kam das schwarze New Yorker Vokalquintett The Hearts mit dem Song Lonely Nights auf Baton Records bis auf Platz 8 der Rhythm and Blues Charts. Begleitet wurde die Gruppe bei dieser Aufnahme übrigens von dem Saxophonisten Big L Sears, der durch seine Auftritte in den legendären Alan Freed Rock'n'Roll Konzerten in New York sehr bekannt wurde. Big L Sears verstarb am 23. März dieses Jahres kurz nach seinem 80. Geburtstag an Lungenkrebs. Zurück zu den Hearts. Die Gruppe bestand aus vier Mädchen und dem jugendlichen Pianisten Rex Garvin. Mit einer eigenen Band nahm Rex Garvin 1958 in New York dann für Scat Records einen recht wilden Song in der Art von Little Richard auf. Oh yeah. Zunächst aber The Hearts, Lonely Nights.

auf dem eben schon erwähnten New Yorker Baton-Label erschien im März 1958 auch die Aufnahme I Thought I Told You Not to Tell Them von der damals schon 33-jährigen Marie Knight, die zuvor von 1947 bis 1954 zusammen mit Sister Rosetta Tharpe ausschließlich Gospel gesungen und aufgenommen hatte. Und diese Gospel-Einflüsse kamen auch sehr deutlich in einer Duettaufnahme von Marie Knight mit Rex Garvin zum Ausdruck. I Can't Sit Down wurde etwa im März 1959 vom New Yorker Carlton-Label veröffentlicht. 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
1: Können Sie sich vorstellen, dass in den 50er Jahren ein deutscher Sänger in einem Schlager seine Freundin als Schaf wie Pfeffer besungen hätte? Wohl kaum, denn das wäre zweifellos als zu gewagt oder gar vulgär angesehen worden. Im amerikanischen Sprachraum stieß eine solche Beschreibung in einem Song aber auf keine Bedenken. Hier sind zwei Aufnahmen mit dem gleichen Titel, Pepper Hot Baby. Zuerst vom November 1955 die schwarze New Yorker Vokalgruppe The Belvederes auf Baton Records und anschließend vom Februar 1957 auf dem Rhythm Label aus San Francisco Phil Gray and his Go-Boys. Phil Gray kopierte in seiner Gesangsweise mehr als deutlich Elvis Presleys Interpretation von Baby Let's Play House.

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So, und nun zwischendurch ein kurzer Hinweis für die Plattensammler unter Ihnen, liebe Zuhörer. Am kommenden Sonnabend, den 15. Dezember, findet die nächste Hamburger Schallplattenbörse statt. Wie immer ab 9 Uhr im Gewerkschaftshaus am Besenbinderhof, direkt beim Hamburger Hauptbahnhof. Und jetzt ein sprachlicher Wechsel, denn es sollen zwei italienische Aufnahmen zu hören sein, die ich für recht gelungen halte. Zuerst der allseits bekannte Adriano Celentano mit Il Ribelle aus dem Jahre 1960. Und danach dann Remo Germani auf der Plattenrückseite seiner italienischen Version von Dions Runaround 2 war der Song Bianca Notte zu finden. Die Aufnahme erschien Ende 1961, Anfang 1962.

Erst vor kurzem gelangte die Nachricht nach Europa, dass der Rockabilly-Sänger Jimmy Patton schon im Frühjahr dieses Jahres bei einem Autounfall ums Leben gekommen ist. Genaue Daten sind bisher nicht bekannt, ebenso wenig wie überhaupt biografische Daten über Jimmy Patton. Es ist schon recht merkwürdig, dass bei der Vielzahl von Rockabilly-Interpreten, die in den letzten beiden Jahrzehnten bis ins Detail erforscht, in Anführungsstrichen wurden, Jimmy Patton nicht dabei war und auch nie interviewt wurde. Leider ist es jetzt zu spät. Hier sind seine beiden Klassiker. Yeah, I'm Movin' von Mitte 1958 auf dem Sage-Label und von 1960 Okies and the Pokey auf Sims Record. Jimmy Patton.

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1: Und dann noch einen der zahlreichen in diesem Jahr leider verstorbenen Interpreten soll hier kurz erinnert werden. Er war kein Solist, sondern Mitglied einer Vokalgruppe, The Dell Vikings. Corinthian Cripp Johnson sang von 1955 bis 1957 die Leadstimme bei den Dell Vikings, die sich zunächst nur aus Schwarzen formiert hatte, 1956 dann aber zu einer der ersten gemischtrassigen Gruppen wurde. Cripp Johnson verbuchte 1957 mit den Dell Vikings zwei große Hits, Come Go With Me und Whispering Bells. Am 22. Juni erlag er in Pontiac in Michigan einem Krebsleiden, im Alter von 57 Jahren. Hier ist er noch einmal mit den Dell Vikings in einer A Cappella-Fassung von Come Go With Me, die in dieser Form seinerzeit unveröffentlicht blieb, aber als Basis für die Plattenversion verwendet wurde. Down, down.

Und nun zwei Platten, die von Kleinstfirmen in Chicago veröffentlicht wurden. Zuerst auf dem Circle C Label Rocking Spot von Curly Calderon and the Circle C Boys aus dem Jahre 1959. Dann vom Herbst 1958 folgen beide Seiten der Single von Carl Bonafide and the Gemtones auf dem Tech Label Story That's True und Werewolf. 1963 erschien eine weitere Single von Carl Bonafide and the Rhythm Yets auf Image Records. Und 1966 produzierte Bonafide den amerikanischen Nummer 1 Hit Kind of a Drag der Beatgruppe The Buckinghams.

So, und zum Schluss gleich nochmals ein heulender Wolf. Im Februar 1965 erschien in England Big Bad Wolf von der Gruppe Brian Diamond and the Catters. Eine Aufnahme, die noch ganz im Stil der Rock'n'Roll-Ära gehalten war. Und obwohl die Aufnahme sich in den englischen Charts nicht platzieren konnte, kam bei uns im Mai 65 auch eine deutschsprachige Version Keine Angst, Little Woman heraus. Bevor danach Bobby and Booby mit ihrer 1959er Aufnahme Cool Cool Xmas die Sendung beenden, möchte ich Ihnen noch ein frohes Weihnachtsfest und einen guten Rutsch in das neue Jahr wünschen. Alles Gute und tschüss bis zum 6. Januar 1991. Ihr Werner Voss.

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1: Hallo und herzlich willkommen zur 150. Ausgabe von Ted's Tanztee. Die heutige Sendung ist eine Jubiläumsausgabe und wird deswegen mal etwas anders. In der heutigen Sendung werden wir nur Jazzmusik hören und nur von den Original-Singles. Den Anfang macht ein Schlagzeuger und Vibraphonspieler aus Louisville in Kentucky. Er war The Fabulous Lionel Hampton und er bringt uns Dark Eyes.

Das war Chris Barber mit seiner Jazzband. Er spielte den Titel Petite Fleur, den Sidney Bechet geschrieben hatte, als er 1952 nach Frankreich ging. 1959 erreichte diese Aufnahme Platz 3 in den deutschen Singlecharts. Und es folgte ein Klarinettist aus Hamburg. Er heißt Jochen Mendt und spielte lange bei James Last und wurde bekannt für Joe Mendts Happy Sound. In den 60ern machte er noch Jazz mit seinem Casino-Quartett und wir hören von ihm den Titel Casino Bounce.

Das war natürlich der große Louis Armstrong. Wir hörten seine Version von Mack the Knife von 1956 und das war dann auch das Vorbild für die Version von Bobby Darin. Wir kommen nach Dänemark. Svend Asmussen war ein Geiger und 1955 spielte er seine Version von Shaboom.

0: Das war Hugo Blanco. Er war Harfenist und stammte aus Caracas in Venezuela. Und 1962 ging eine seiner Kompositionen um die Welt. Moliendo Café hieß sie und wir haben sie gerade gehört. Und es folgt ein Bandleader aus Bentleyville in Pennsylvania. Gelernt hat er bei Glenn Miller. Er hieß Ray Anthony und wir hören von ihm seine Version von When the Saints Go Marching In.
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Das war der Orchesterleiter Ray Martin aus England mit seinem Titel The Waltzing Cat. Geboren wurde er in Wien und hat lange in Hamburg gelebt. In der BBC hat er eine Radiosendung mit dem Titel Melody from the Sky. Und wem das zu wenig jazzig war, der kann sich jetzt auf Earl Bostick freuen. Er bringt uns What No Pearls.

Das war Bob Crosby, der kleine Bruder von Bing Crosby. Er war Orchesterleiter und er spielte 1951 den Titel St. Louis Blues. Und es folgt ein deutscher Orchesterleiter. Mackie Kasper heißt er und er war vor allen Dingen als Trompeter und Orchesterleiter sehr beschäftigt. Er stammte aus Breslau und 1953 nahm er Gene Krupas Drum Boogie auf.

In einer Jazz-Sendung kann die große Ella Fitzgerald natürlich nicht fehlen. Wir hörten einen Titel, den zuvor Louis Armstrong bekannt gemacht hatte, Hello Dolly von 1964. Und es folgt Bob Brookmeyer mit seinem Quartett. Über ihn sagte ein Kritiker einmal, jedes Mal, wenn er sein Instrument an die Lippen setzt, kommt eine Phrase von der Qualität eines Jazz-Standards heraus. 1954 spielte er den Titel Body and Soul.

Das war das Dave Brubeck Quartett, benannt nach seinem Pianisten, und sie waren Vertreter des Modern Jazz. Die nächste Gruppe kommt aus Holland. Gerd Braukmann hieß der Chef der ganzen Truppe und sie nannten sich Mr. Adams Jazzopeter. Sie bearbeiteten einen alten deutschen Schlager, Lilli Marleen.

Das waren die Feet Warmers. 1960 bekam diese Band einen Preis für die beste traditionelle Jazzband. Unter der Posaune hörten wir Manfred Lahnstein, der später Finanzminister im Kabinett von Helmut Schmidt gewesen ist. Die nächste Band heißt The Two Beat Stompers und sie kann zwei bekannte Brüder aufweisen, Albert und Emil Mangelsdorf. Wir hören Muscat Ramble.

Ich kenne einen prima Spieler, den ich im Leben nie vergesse. Der ist nicht groß, 1,70 bloß, und der heißt Uwe S.

Abstoß vom deutschen Tor. Schnellinger nimmt 3 Meter Anlauf, visiert den Ball in halbrechte Position, wo sich Schulz anbietet. Unser Außenläufer stoppt den Ball, Querpass zu Erhard. Kraus stürmt nach vorne, Vorlage zum deutschen Rechtsaußen. Der muss sich den Ball erst erkämpfen, dribbelt weiter bis zur Eckfahne, zieht die Flanke mit dem rechten Fuß zum Strafraum. Schön kommt der Ball herein, fällt auf den Elfmeterpunkt. Und jetzt geht's da oben, spielt den ersten Angreifer, schaut nach rechts, da steht Uwe Seeler frei. Der deutsche Mittelstürmer lauert.

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1: Guten Abend, liebe Zuhörer. Heute also der zweite Teil über das Wirken des unabhängigen Studiobetreibers und Produzenten Norman Eugene Petty in Clovis in Neumexiko, direkt an der westlichen Grenze von Texas. Am 25. Mai wäre Norman Petty 65 Jahre alt geworden. Doch mit nur 57 Jahren verstarb er schon am 15. August 1984 an Leukämie. Neben seiner allseits bekannten Zusammenarbeit mit Buddy Holly hat Norman Petty aber auch eine Vielzahl von Aufnahmen mit rund 100 anderen Interpreten gemacht und produziert, die zumeist nicht so bekannt wie die Holly-Aufnahmen sind und deshalb hier in erster Linie zu hören sein sollen. 1948 hatte Petty mit seiner Ehefrau und einem Gitarristen ein professionelles Instrumentaltrio formiert und 1954 richtete er in Clovis ein Studio ein, das zunächst nur für eigene Aufnahmen gedacht war. Doch bald kamen auch andere Musiker aus der Umgebung zu ihm und als 1957 Pettys Produktion mit Buddy Knox, Jimmy Bowen, Buddy Holly und den Crickets zu Riesenhits geworden waren, stellte sich ein enormer Zustrom von jugendlichen Musikern ein, die überwiegend aus der Region der Städte Dreiecks, Clovis, Lubbock, Amarillo stammten. Da Petty die berechtigte Auffassung vertrat, dass Zeitdruck optimale Aufnahmen verhindert, berechnete er den Musikern auch nicht die Studiozeit, sondern die Anzahl der aufgenommenen Songs und ließ sich häufig deren Verlagsrechte einräumen. Die fertigen Produkte verkaufte Petty dann an verschiedenste kleine und große Plattenfirmen. Als sich Buddy Holly im Herbst 1958 zur großen Enttäuschung von Norman Petty von ihm und den Crickets trennte und nach New York übersiedelte, versuchte Petty mit den neu formierten Crickets an frühere Erfolge anzuknüpfen. Doch vergeblich, denn nach nur zwei Sessions gingen die Crickets nach Kalifornien. Hier gleich aus der zweiten Crickets-Session vom Dezember 1958 Love's Made a Fool of You mit Earl Sings als Sänger. Danach dann vom Januar 59 Jitterbuggin' mit den Five Bobs aus Borger nördlich von Amarillo.

Nun zwei Versionen des gleichen Songs, die beide im Frühjahr 1959 von Norman Petty und Clovis produziert wurden. Übrigens eine Praxis, die Petty bei zahlreichen Kompositionen anwandte. Zuerst das Original von Looky, Looky, Looky vom März 59 mit Ronnie Smith aus Odessa in Texas, der schon Ende 1958 eine erste Single mit Petty aufgenommen hatte. Und nach Buddy Hollys Tod bei dem fatalen Flugzeugabsturz am 3. Februar 59 während der Winter Dance Party Tournee sprang Ronnie Smith für den Rest der Tournee als Sänger der Holly Band ein. Die zweite Version entstand dann am 24. Mai 59 mit Darrell Fells, über den leider gar nichts bekannt ist.

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2: Myron Robert Wachendorf aus Parker in Süd-Dakota, Jahrgang 1941, hatte schon 4 Singles mit seiner Band als Myron Lee and the Caddies aufgenommen, als er im Herbst 1959 zu Norman Petty nach Clovis kam. Ergebnis der ersten Session war unter anderem die Aufnahme Babysitten. Die englische Nachversion von 1961 mit Bobby Angelo gilt als Klassiker des englischen Rock'n'Roll. Hier aber gleich das Original von Myron Lee, mit dem Norman Petty 1960 und 61 noch 2 weitere Platten produzierte. Danach dann Don Webb, Jahrgang 1935, der wie Buddy Holly aus Lubbock stammte, mit Little Diddy Baby, das Petty im November 1959 von Brunswick Records veröffentlichen ließ.

1957 hatte der damals 17-jährige Gitarrist George Tomsko zusammen mit dem ein Jahr jüngeren Chuck Starb, ebenfalls Gitarrist und Sänger, in Rayton in Neumexiko das Quintett The Fireballs formiert. Anfang 58 entstanden dann erste Aufnahmen bei Norman Petty, der schnell erkannte, dass die besondere Stärke der Gruppe in der Interpretation von Instrumentalnummern lag. Deshalb ließ Petty die Fireballs auch nur ganz wenige Gesangstitel aufnehmen, von denen aber einer ein wahres Prachtstück war, Long Long Ponytail, das im Juni 1960 veröffentlicht wurde. Zuvor aber noch die dritte Single der Fireballs mit dem Instrumental Bulldog, dessen Sound den späteren Surf-Instrumentalbands als Vorlage gedient haben dürfte. Das instrumentale Können der Fireballs nutzte Norman Petty in den folgenden Jahren für die Begleitung vieler Solo-Interpreten. Einer davon war 1960 Johnny Duncan, der nicht mit dem gleichnamigen Sänger identisch ist, der in England während der Skiffle-Ära recht erfolgreich war. Johnny Duncan nahm 1960 mit den Fireballs die Originalfassung von Hello Mary Lou, Goodbye Heart auf. Die Hitversion von Ricky Nelson

Frühjahr 1959 kam das Quintett The Lean Teens aus dem nahen Plainview in Texas zu Norman Petty nach Clovis. Die ersten Aufnahmen, die Petty an Imperial Records in Los Angeles weiterleitete, blieben aber erfolglos. Bei einer weiteren Session 1960 nahm die Gruppe dann ein Instrumentalstück auf, das sich zu einem weltweiten Riesenhit entwickeln sollte, Wheels. Die Band änderte ihren Namen in The Stringalongs. Petty ließ die Aufnahme Ende 1960 beim New Yorker Warwick-Label veröffentlichen. Und im Frühjahr 1961 erreichte Wheels in den USA Platz 3, in England Position 12 und in Deutschland Platz 8 der Charts. Noch erfolgreicher bei uns war allerdings die Coverversion des Orchesters Billy Vaughan, ein Millionenhit, der fast 3 Monate die deutschen Charts anführte. Sänger der Stringalongs war übrigens Rhythmusgitarrist Keith McCormack, der auf den Platten unter den Namen Mickey Boyd oder Brian Keith erschien. Als zweite Aufnahme der Stringalongs dann noch eine eigenwillige Version des Rhythm and Blues Klassikers My Babe vom Oktober 1963.

Mitte 1961 erschien von den Fireballs die Norman Petty Produktion Gunshot, wiedergeschrieben von dem Leadgitarristen George Tomsko, die sich aber nicht in den Charts platzieren konnte. Als wesentlich erfolgreicher erwies sich hingegen die im September 62 entstandene europäische Nachversion der schwedischen Spotniks unter dem Titel Moonshot, hier aber gleich das Fireballs Original. Danach dann Larry Trider, der schon seit Mitte der 50er Jahre zum musikalischen Umkreis der Crickets gehörte. Doch seine erste Platte, produziert von Norman Petty, erschien erst 1961. Don't Stop, eine Neuauflage der 1958 im gleichen Studio entstandenen Aufnahme When Sin Stops von den Nighthawks. Von Don't Stop machte übrigens der vorhin schon erwähnte Engländer Bobby Angelo ebenfalls seine Coverversion. Larry Trider wurde bei seinem Original von den Fireballs begleitet, ebenso wie Anfang 1962 Tiny Murray bei der Aufnahme Bumpety Bump, bei der er den Buddy Holly Gesangsstil deutlich kopierte. Tiny Murray ist ein Chicano und hatte schon 1958 erste Platten in Norman Pettys Studio aufgenommen.

Und noch ein Sänger, den Norman Petty von den Fireballs begleiten ließ, Jerry Roberts. Seine Platte Little Bitty Lover erschien 1962 beim New Yorker Apt Label. An eine andere New Yorker Firma, Jubilee Records, verkaufte Petty Anfang 1963 Aufnahmen der Hollyhawks. Hinter diesem Namen verbargen sich Gene Evans und Nicky Sullivan, der 1957 mit Buddy Holly bei den Crickets gespielt hatte. Die Orgel in der Hollyhawks Aufnahme I Cry All The Time dürfte vermutlich Norman Pettys Ehefrau Vivian gespielt haben, die ja auch auf mehreren Buddy Holly Aufnahmen als Pianistin oder Organistin zu hören ist.

Jimmy Gilmer, Jahrgang 1939 und aufgewachsen in Amarillo, hatte bereits 1959 erste Aufnahmen bei Norman Petty gemacht. 1960 wurde Gilmer nach dem Ausscheiden von Chuck Sharp der neue Sänger der Fireballs. Doch erst 1963 stellte sich der ganz große Erfolg ein. Mit dem Song Sugar Shack, der im Oktober, November 1963 die Spitzenposition der US-Charts belegte. Mit den Fireballs hatte Norman Petty auch 1962 begonnen, frühe Demo-Aufnahmen und hinterlassene Aufnahmefragmente von Buddy Holly instrumental zu überarbeiten. Eine Arbeit, die von vielen Holly-Puristen als musikalische Leichenflatterei verurteilt wurde. Dennoch halte ich Pettys Überarbeitungen bei mehreren Aufnahmen für sehr gelungen, wie zum Beispiel bei Slippin' and Slidin', das er 1969, 10 Jahre nach Hollys Tod, veröffentlichen ließ. Auch den Verkauf seines Musikverlages an Paul McCartney haben viele Holly-Fans Norman Petty anfänglich übel genommen. Doch Pettys großes Verdienst liegt eben darin, dass er als Mentor Buddy Holly zum musikalischen Höhepunkt führte und nach dessen Tod für Hollys legendären Status sorgte. Und dass er daneben auch noch viele andere Interpreten förderte. Am 25. Mai wäre Norman Petty 65 Jahre alt geworden. Seine musikalisch ebenso engagierte Ehefrau Vivian überlebte ihn nur um 8 Jahre. Am 22. März dieses Jahres verstarb sie in Clovis im Alter von 63 Jahren.

0: Und zum Schluss leider noch eine traurige Nachricht. Eddie Fontaine, der in den vergangenen Jahren auch mehrfach in Europa aufgetreten ist, verstarb bereits am 13. April im Alter von nur 55 Jahren an Kehlkopfkrebs. Eddie Fontaine, 1937 als Edward Reardon in New York geboren und italienisch-irischer Abstammung, begann seine Plattenkarriere 1955 als 17-Jähriger, in deren Verlauf er sich als vielseitiger Interpret zeigte, der auch Popsongs, Balladen, Swing, Latin und auch Calypso-Nummern aufnahm, denn hauptsächlich trat er in Nachtclubs auf. In diesem Ambiente war Eddie Fontaine auch in dem besten aller Rock'n'Roll-Filme, The Girl Can't Help It, Ende 1956 zu sehen. In den 60er und 70er Jahren wirkte er auch in mehreren Fernsehserien mit. Hier zur Erinnerung an ihn vom Juni 1958, Goodness, It's Gladys, und dann vom August 58, Nothing Shaken, das sich trotz nur Platz 64 als höchster Chartsplatzierung zu einem Klassiker der Rock'n'Roll-Ära entwickelt hat. Eddie Fontaine.
1: Goodness, it's Gladys!

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